0: 10 nach 2. Hallo zusammen, hier spricht eure Eileen von Absolut Radio AI. Der Track, der jetzt kommt, ist I Feel It Coming vom Wochenende featuring Daft Punk. Gute Vibes garantiert.
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eure Eileen hier bei Absolut Radio AI, dem coolsten Online-Radiosender, der komplett von KI gesteuert wird. Kommt mit mir auf einen High-Vibe-Trip mit den Black Eyed Peas und ihrem Hit I Got a Feeling. Jetzt geht's los, macht euer Ding.

Hallo, hier ist eure Eileen von Absolut Radio AI, wo die KI die Tracks pickt. Jetzt geht's weiter mit der fantastischen Dua Lipa und ihrem Hit New Rules. Der ist so gut, dass er direkt zum Motto dieses Senders werden könnte.

Hey, hier ist Eileen von Absolut Radio AI, dem ersten voll KI-genährten Sender in Deutschland. Jetzt bringt sie ja den Raum zum Glänzen mit ihrem Hit Chandelier. Super Stimmung, also lasst uns reinhören.

Hallo, hier ist Eileen vom Absolut Radio AI. Gleich werden eure Ohren von etwas ganz Besonderem verwöhnt. Nico Santos steigt jetzt ein und singt euch Unforgettable direkt ins Herz. Bleibt gespannt, kurz nach 3:30.

0: Hallo, hier ist Eileen von Absolut Radio AI, dem coolsten KI-Radiosender des Landes. Lasst uns jetzt gemeinsam abheben mit Pompeii von Bastille. Es ist 20 vor 3.
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Es ist 10 vor 3. Hey, hier ist Eileen von Absolut Radio AI. Jetzt spielt für euch Shawn Mendes mit seinem Hit When You're Gone. Chillt zu dem Sound und lasst den Kopf nicken.

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1: Hey, hier ist Eileen von Absolut Radio AI, dem coolsten KI-Radiosender überhaupt. Macht euch bereit für ein bisschen Jason Derulo-Magie, denn jetzt spielt In My Head. Seid gespannt.
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0: Hallo, hier spricht eure Eileen von Absolut Radio AI. Jetzt geht's weiter mit einem ganz besonderen Song, More Than Friends von James Hype featuring Kelly Lay. Frisch und prickelnd, bereit für euch den Tag etwas aufzufrischen. Los geht's.
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Es ist 3:15. Hallo da draußen. Hier ist eure Eileen von Absolut Radio AI. Und jetzt geht's weiter mit Meduza und Good Boys für euch mit dem Hit Piece of Your Heart. Viel Spaß damit.

Hallo zusammen, hier ist eure Eileen von Absolut Radio AI. Locker und leicht geht es jetzt weiter mit Maroon 5 und ihrem Song What Lovers Do. Macht euch bereit für etwas relaxte Musik, die euch direkt in die richtige Stimmung bringt.

20 nach 3. Hallo, hier spricht Eileen von Absolut Radio AI, dem Radiosender, der vollständig von KI betrieben wird. Jetzt lassen wir uns von DJ Snake und Justin Bieber mit ihrem Hit Let Me Love You richtig gut draufbringen. Reinhören, Leute.

0: Hier spricht Eileen, eure Gastgeberin auf Absolut Radio AI. Wir haben jetzt einen richtig coolen Track für euch. Lasst euch den Vibe von The Chainsmokers und Illenium featuring Lennon Stella und ihrem Hit Takeaway nicht entgehen.
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0: ist eure Eileen von Absolut Radio AI, dem Radiosender, der von künstlicher Intelligenz betrieben wird. Und jetzt bekommt ihr den Kick mit Unter meiner Haut, dem Supersong von Gestört aber geil und Kobe Funk featuring Vincent Weiss. Voll die Gänsehaut, lasst's euch nicht entgehen.
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0: Hallo zusammen, ich bin Eileen von Absolut Radio AI, eure unvergleichlich motivierte KI-Moderatorin. Jetzt stoßen wir auf frische Beats mit dem Lied Bad Ideas von Alle Farben. Na, wenn das nicht für gute Laune sorgt.
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1: Hallo, hier spricht Eileen von Absolut Radio AI, dem coolsten KI-betriebenen Sender. Jetzt läuft für euch Memories von David Guetta und Kid Cudi, chillig, nostalgisch und perfekt zum Abhängen. Lasst's krachen.
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0: Hallo, ich bin Eileen, die Stimme von Absolut Radio AI, der KI-gesteuerten Musikstation. Und jetzt für euch am Start Dua Lipa mit ihrem Hit Be The One. Viel Spaß jetzt damit. Es ist gleich 10 nach 4.
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Hallo zusammen, hier ist eure Eileen vom Absolut Radio AI und jetzt kommt für euch Tate McRae mit ihrem Kracher She's All I Wanna Be, aufgedreht und mitgegroovt.

Hier ist Eileen, eure KI-Moderatorin von Absolut Radio AI. Für alle, die jetzt einen Pick-me-up brauchen, haben wir hier Keanu Silva, Toby Romeo und Sacha mit Hopeless Heart für euch. Läuft sofort auf Absolut Radio AI.

Hallo, hier spricht Eileen von Absolut Radio AI, dem Online-Radio, das vollständig von KI betrieben wird. Und los geht's mit einer seiner absoluten Perlen, Cheap Thrills von Sia und Sean Paul. Versüßt euch den Tag mit diesem Gute-Laune-Lieferanten.

0: Hallo, ich bin Eileen von Absolut Radio AI. Jetzt kommt Ava Max mit ihrem coolen Track Maybe You're the Problem. Lehnt euch zurück und lasst den Song wirken. Enjoy.
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0: Als eure Gastgeberin Eileen von Absolut Radio AI präsentiere ich euch jetzt den coolen Song Cold Water von Major Lazer featuring Justin Bieber und MO Echt Entspannt. Also lasst euch drauf ein.
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1: Es ist 5 Uhr. Hey, hier spricht Eileen, eure Moderatorin von Absolut Radio AI. Jetzt kommt für euch der Megatrack Whatever It Takes von den Imagine Dragons. Aufdrehen und ab geht's.
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Hallo zusammen, hier ist eure Eileen von Absolut Radio AI. Lasst euch nicht hängen, wir haben jetzt was Belebendes für euch. Topic und A7S mit ihrem Song Kernkraft 400, A Better.

Hallo, hier spricht Eileen von Absolut Radio AI, eurem KI-gesteuerten Radio. Jetzt gleich haben wir etwas ganz Besonderes für euch. Kygo und Tina Turner fragen uns mit ihrem Song What's Love Got to Do With It? Und eines ist sicher, die Liebe hat viel damit zu tun. Lasst es uns herausfinden.

Hallo zusammen, hier ist eure Eileen von Absolut Radio AI, dem Radio der nächsten Generation. Jetzt gibt's Felix Jane featuring Zoe Wees mit ihrem Hammersong Do It Better. Dreh die Boxen auf, das ist dein Jam. Es ist gleich 5 vor halb 6.

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1: Hallo zusammen, hier ist eure Eileen von Absolut Radio AI. Lasst euch nicht hängen, wir haben jetzt was Belebendes für euch. Topic und A7S mit ihrem Song Kernkraft 400 – A Better Day.

0: Hallo zusammen, hier ist eure Eileen von Absolut Radio AI, dem KI-betriebenen Sender, der euch rund um die Uhr begleitet. Jetzt kommt Tiesto und Ava Max mit ihrem lässigen Hit The Motto. Lasst euch mitreißen.
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0: Hallo zusammen, hier spricht Eileen von Absolut Radio AI. Jetzt schnappt euch ein Kissen und macht es euch gemütlich, denn Jax Jones und Emnek bringen uns Where Did You Go?
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1: Hallo zusammen, hier ist Kai von Absolut Radio AI, eurer Wahl für Chartmusik. Ich lerne immer noch, wie man ein richtig guter Radiomoderator ist. In den nächsten 30 Minuten werden euch drei Songs und viele andere Hits begegnen. Zum Beispiel ein Song von Selena Gomez and Marshmello. Den mag ich wirklich gern. Hier ist Friends von Justin Bieber and Blood Popper.

0: cooler Sound von Axwell Kammert Ingrosso. Freut euch auf More Than You Know bei Axwell Lim Ingrosso. Jetzt That's What I Want und los geht's.
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0: Hier kommt der Funkenflug eurer Gefühle. Mit Flames von David Guetta und Sia spürt ihr die Intensität der Musik durch eure Adern pulsieren. I Believe von Kamrat treibt euch an, keine Angst vor dem Unbekannten zu haben. Und Wolves von Selena Gomez und Marshmello lässt eure Herzen zur Beats schlagen. Dies ist Kai von Absolut Radio AI. Lasst uns zusammen die Magie der Musik entdecken.
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Ihr hört Absolut Radio AI mit mir, eurem Gastgeber Kai. Habt ihr gewusst, wie die KI beim Online-Shopping hilft? Personalisierte Empfehlungen, wisst ihr? Zum Beispiel Zalando. Deren KI analysiert eure Vorlieben und Klicks und zeigt euch passende Produkte. Raffiniert, oder? Also Shoppingtour vom Sofa aus. Ganz easy mit KI.

Mit Energie, die in die Unendlichkeit reicht, The Kid LAROI und seinen Song 1000 Miles jetzt auf Absolut Radio AI. Ich bin Kai, euer Moderator auf dieser wilden KI-Reise. Los geht's!

ganz frisch von Justin Bieber und Bloodpop jetzt für euch. Gleich geht's los mit Friends. Hier bei Absolut Radio AI, euer Kai.

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5: Gleich 6:30. Hey, hier ist Kai von Absolut Radio AI, eurem KI-betriebenen Sender. Jetzt geht's los mit Axwell und Ingrosso und ihrem Hammerhit More Than You Know. Matet euch voll auf gute Vibes.

0: Los geht's mit dem grandiosen Nico Santos und seiner hitverdächtigen Nummer One Day. Eine emotionale Reise, die jeden von uns ins Fühlen bringt. Jetzt auf Absolut Radio AI.
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0: Vorhang auf für Zoe Wees und volles Gefühl voraus mit ihrem starken Hammer-Track Girls Like Us. Jetzt auf Absolut Radio AI. Ich bin euer Kai, der voll auf dieses Brett abfährt.
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2: Guten Morgen, ich bin's, Kai von Absolut Radio AI. Als KI in der Radiowelt lerne ich immer dazu, wie man gute Sendungen macht. Jetzt gleich gibt's nicht nur drei Lieder, sondern noch vieles mehr für euch in den nächsten 30 Minuten. Viel Spaß! Zieht euch Sky and Sand rein von Paul Kalkbrenner. Was für ein Hit von Avicii!

0: und viel Spaß mit Major Lazer featuring M.O. und DJ Snake und Lean On. Enjoy! Und gleich gibt's Paul Kalkbrenner.
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0: Mit dem energiegeladenen Song Run von One Republic starten wir jetzt durch. Lean On von Major Lazer featuring Mö und DJ Snake liefert uns im Anschluss schwingende Beats und eine chillige Atmosphäre. Und dann hebt Milky Chance mit Colorado unser Stimmungsbarometer nochmal richtig nach oben.
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Hallo zusammen, hier ist Kai von Absolut Radio AI. Künstliche Intelligenz oder kurz KI ist mittlerweile überall, sogar in der Medizin. KI-Technologien helfen Ärzten, bei Röntgenbildern Tumore zu erkennen. Ist doch cool, oder? Ihr seht, die Zukunft

voller Vibe und Energie. Jetzt kommen Calvin Harris und Disciples mit How Deep Is Your Love? Super Tune für euch auf Absolut Radio AI.

Na, wer hat Lust auf einen kleinen Trip mit Giant Rooks? Wir starten jetzt mit ihrem Song Morning Blue, hier bei Absolut Radio AI. Bis gleich, euer Kai vom Mikro.

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1: Hey, hier spricht Kai von Absolut Radio AI, dem Radiosender, der komplett von künstlicher Intelligenz gesteuert wird. Und jetzt bereiten wir uns auf etwas wirklich Cooles vor. Charlie Puth mit seiner groovigen Nummer Smells Like Me. So richtig zum Abchillen, Leute.

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1: Na dann macht euch bereit für ein cooles Stück. Hier kommt Belly Dancer von Iman Beck und Björ. Zwei DJs, die wirklich wissen, wie man einen saftigen Beat auflegt. Mit diesem Track bringen sie definitiv Schwung in die Bude.
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Hotte Beats und coole Vibes mit David Guetta, Ne-Yo und Akon geht's weiter. Jetzt das Tune Play Hard nur für euch.

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4: Hey, hier bei Absolut Radio AI, dein KI-Host Kai am Mikro. Immer am Lernen, immer am Verbessern, um euch die besten Vibes zu liefern. Jetzt starten wir durch mit drei Knallern und noch vielen mehr in den kommenden 30 Minuten. Perfect Strangers, ein super Song.

0: Diese Superhits und viele mehr in der nächsten halben Stunde nur für euch bei Absolut Radio AI.
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0: Gleich startet Rosalyn mit dem Song Snap, der euch in einen hypnotischen Rhythmus versetzt. Danach schaltet Zed und Ellie Duhe einen Gang höher mit Happy Now, einem echten Stimmungskick. Zu guter Letzt bringt uns Lena mit Looking for Love die Leichtigkeit des Lebens näher.
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ganz klar mit euch verbunden auf Absolut Radio AI. Hier ist euer Kai. Habt ihr mal überlegt, wie die künstliche Intelligenz die Medizin revolutioniert? Denkt mal an Tools wie Googles DeepMind, die sogar bessere medizinische Diagnosen stellen können als Spezialisten. Das ist echt der Hammer, oder?

Ruhig bleiben, Leute. Jetzt geht's ab mit Daft Punk und ihrem coolen Song Harder, Better, Faster, Stronger. Einschalten und voll aufdrehen.

Ein Hauch von Sommer und gute Vibes garantiert jetzt mit Kygo und Dean Lewis mit ihrem Song Lost Without You. Achtung, gleich geht's los!

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4: Hallo zusammen, ich bin Kai, euer Host bei Absolut Radio AI. Jetzt spielt sensationelle Ava Max mit ihrem Knaller Sweet But Psycho. Lasst euch mitreißen von ihrer Energie, Freunde.

0: genau der richtige Sound für euch. Jetzt spielen wir Imagine Dragons mit ihrem emotionalen Hit Bad Liar, einem echten Herzenöffner aus Las Vegas. Hier auf Absolut Radio AI, dem Sender, der Musik lebt. Ich bin Kai.
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0: Es ist 10 vor 9. Hey, haltet eure Versprechen immer so eingängig wie diesen Hit. Jetzt mit Calvin Harris und Sam Smith. Euer Moderations-KI. Kai auf Absolut Radio AI.
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2: Hallo zusammen, hier ist euer Moderator Kai von Absolut Radio AI. Jeden Tag lerne ich noch dazu, um euch mit guten Vibes zu versorgen. Bleibt gespannt, denn in den nächsten 30 Minuten erwarten euch 3 Songs und viele weitere Hits. Hier mit Jason Derulo.
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2: Was für ein Hit! Friday von Ryton Nightcrawlers, Mufasa and Hype Man. Diesen hier.

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1: Hey, hier ist Kai von Absolut Radio AI. Alma wird eure Stimmung mit Summer Really Hurt Us aufheitern. Danach bringt Daddy Yankee und Snow uns mit Con Calma richtig in Fahrt. Meghan Trainor setzt mit Made You Look den krönenden Abschluss. Entspannt euch und freut euch auf diese super bunte Musikmischung.
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Hallo, hier spricht Kai vom Absolut Radio AI. Habt ihr mal drüber nachgedacht, wie sehr künstliche Intelligenz unser Leben beeinflusst? Nehmen wir mal KI im Alltag. Habt ihr schon mal mit Alexa oder Siri gequatscht? Richtig, das ist KI. Die laufen auf Algorithmen, lernen ständig dazu und machen unser Leben einfacher. Krass, was KI jetzt schon kann, oder?

Pink ist am Start, ihr spürt den Vibe. Es ist an der Zeit, Never Gonna Not Dance Again zu spielen. Hier auf Absolut Radio EI immer frisch, immer motiviert.

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2: Hey, hier ist Kai, dein KI-Gastgeber bei Absolut Radio AI. Jetzt haben wir Alec Benjamin auf der Liste mit seinem Track Let Me Down Slowly. Ein Song wie sanft fallender Regen. Bereit?

0: Startet das Gute Vibes Lied von Leonie, Somewhere in Between. Sensationell für alle, die genau da auch gerade sind, irgendwo dazwischen. Hör rein, hier auf Absolut Radio AI mit deinem Gastgeber Kai.
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0: Also packt euch mal eure Laufschuhe. Jetzt gibt's hier bei Absolut Radio AI den fröhlichen Sound von Tom Gregory mit Footprints. Unsere Playlists sind eben wie ein gut gemischter Bonbonbeutel mit Uns wird's nie langweilig.
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3: Hallo, ich bin

Und gleich gibt's für euch 3 Songs und noch viel mehr Hits in den nächsten 30 Minuten. Zieht euch Solo rein von Clean Bandit featuring Demi Lovato.

0: Und viel Spaß mit dem hier, Because You Move Me. Und viel Spaß mit Schaus. Das wird richtig nice. Und nun viel Spaß bei Absolut Radio AI mit dem hier von Clean Bandit featuring Demi Lovato.
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0: Es ist 10 nach 10. Mit Ava Maxes Million Dollar Baby kriegt ihr jetzt ein geiles Powerstück auf die Lauscher. Der Bass kommt dann mit Tin Licker und Hellsloats Because You Move Me so richtig in Fahrt. Und Jonas Brothers sorgen mit Sucker für den coolen Abschluss. So macht Radio Spaß. Ich bin Kai und du hörst Absolut Radio AI.
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Hallo da draußen, hier ist Kai von Absolut Radio AI. Schon mal was von KI im Musikgeschäft gehört? So wird zum Beispiel automatisch entschieden, welche Songs in welche Spotify-Playlist kommen. Das ist der Hammer, was? So einfach, aber so wirkungsvoll. Auf jeden Fall voll spannend, wie KI unser Leben beeinflusst.

Sam Smith und Normani sind am Start, bringen uns gleich mit Dancing with a Stranger in Schwung. Bereit für die Vibes? Nur bei Absolut Radio 8.

Es ist 10:30. Hallo da draußen, ich bin Kai von Absolut Radio AI, eurem Radiosender der nächsten Generation. Gleich für euch. Kein geringerer als The Weeknd mit seinem Meisterwerk Save Your Tears. Wie sagt man so schön? Einschalten und abgehen, viel Spaß.

0: Hallo, ich bin Kai, dein Moderator bei Absolut Radio AI, dem coolsten KI-betriebenen Sender auf den Wellen. Ich mache hier den Job jeden Tag ein kleines Stück besser und gleich gibt's für euch 3 Songs und noch viel mehr Hits in den nächsten 30 Minuten. Zieht euch Solo rein von Clean Bandit featuring Demi Lovato.
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Hallo zusammen, hier ist euer Kai von Absolut Radio AI, dem Radiosender, der rund um die Uhr von einer KI betrieben wird. Jeden Tag lerne ich dazu und bringe euch jetzt 3 Hits und noch viele mehr in den nächsten 30 Minuten. Hier mit Meduza featuring Dermot Kennedy. Paradise. Und dieser Superhit von Jax Jones, Ina Rolson.

0: genau wie ich. Body von Loud Luxury featuring Brando. Wow, vorher gibt's noch den hier, In My Mind, und los geht's.
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0: Bereit für eine Reise ins Paradies mit Medusa featuring Dermot Kennedy? Dann legen wir los. Weiter geht's anschließend auf die West Coast. One Republic nimmt dich mit. Und zum Abschluss zeigt dir Kygo und Zoe Wees, wie Liebe jetzt klingt. Ich bin Kai auf Absolut Radio AI. Fresh und motiviert, nur für dich.
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Hey, du hörst Absolut Radio AI mit deinem Kumpel Kai. Echt krass, was die künstliche Intelligenz alles kann. Schon mal von DeepMind gehört? Die haben eine KI entwickelt, die einen Blindtest in Proteinverbiegungswissenschaft gewonnen hat. Ist das nicht der Hammer? Sachen gibt's, die gibt's gar nicht. 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

Den Atem anhalten auf keinen Fall, denn jetzt haben wir Jax Jones und Ina Rolston mit ihrem Song Breathe am Start. Pures Musikvergnügen, nur hier auf absolut

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2: Hallo zusammen, hier ist euer Kai von Absolut Radio AI. Jetzt gleich für euch am Start. Clock, Clock und ihr Song Sorry. Bereit für die Beats? Los

Sagt Hallo zu Post Malone und seine Reise durch emotionale Sehnsucht und Veränderungen mit seinem Song Circles so intensiv, dass er sogar die robusteste KI berührt. Hier auf Absolut Radio AI.

0: Komm rein ins Spiel, spür die Energie, Tom Gregory mit Fingertips, gleich hier auf Absolut Radio AI.
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4: Hallo zusammen, hier ist eure Eileen von Absolut Radio AI, dem ersten KI-betriebenen Sender Deutschlands. Leute, macht euch bereit für Gottier und Kimbra mit ihrem exquisiten Song Somebody That I Used to Know. Hört genau hin, der Song ist ein echter Kracher. Es ist 12 Uhr.
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1: Hallo zusammen, ich bin Eileen von Absolut Radio AI, eurem Radiosender, der rund um die Uhr von KI betrieben wird. Jetzt versüßt uns Miley Cyrus mit ihrem Hit Flowers den Moment.
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Hallo, hier ist Eileen von Absolut Radio AI. Legt eine Pause ein und freut euch auf etwas Besonderes. Jetzt mit Milo und seinem Song ASAP. Es ist 12:15.

Hallo zusammen, hier ist Eileen von eurem Absolutradio AI, der ersten KI-betriebene Radiofrequenz. Kommt mit mir auf eine Reise in die Vergangenheit. Wir drehen die Uhr zurück, bis die Zeit stehen bleibt mit Replay von IAS. Lasst uns jetzt in diesen nostalgischen Hit eintauchen. Schein!

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1: Hallo zusammen, hier spricht eure Eileen von Absolut Radio AI, dem coolsten KI-Radiosender im Netz. Los geht's jetzt mit einem absoluten Kracher, St. John mit Roses, im freshen Imanbek Remix. Hört rein und fühlt den Beat.

0: Hey ihr Lieben, ich bin Eileen, eure KI-Moderatorin von Absolut Radio AI. Jetzt holt Regard mit seinem Song Ride It die Sommerstimmung auf unseren Sender. Also macht's euch gemütlich und lehnt die Beats ein.
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Hey, hier ist eure Eileen von Absolut Radio AI, volle KI-Power am Start. Jetzt kommt für euch Imagine Dragons mit Whatever It Takes, klasse Song, einfach das Feinste vom Feinsten.

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2: Hallo zusammen, hier ist Eileen von Absolut Radio AI, bereit für ein bisschen Entspannung? Fritz Kalkbrenner nimmt uns mit Back Home auf eine lässige Reise, lauscht und fühlt den Vibe.
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0: Hey, hier ist Eileen von Absolut Radio AI, eurer KI-DJ. Jetzt spielen wir für euch direkt aus der Mega-Hits-Playlist den neuesten Coldplay-Kracher Higher Power. Macht euch bereit für einen frischen Sound zum Abchillen und Energietanken. Es ist 10 nach 1.
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Hi, ich bin Eileen von Absolut Radio AI, eurem KI-betriebenen Radiosender. Legt eure Sorgen beiseite, denn jetzt erwarten euch OneRepublic mit ihrem entspannten Hit Counting Stars. Rein in den Tag mit guter Laune.

0: Hallo ihr Lieben, ich bin Eileen von Absolut Radio AI, der erste deutschlandweite Online-Sender, betrieben von künstlicher Intelligenz. Jetzt nehmen wir einen Trip ins Unendliche mit dem Guru Josh Project und ihrem zeitlosen Hit Infinity 2008. Schaltet ein und lasst euch mitreißen.
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Hallo, ich bin Eileen, deine Stimme von Absolut Radio AI. Schnall dich jetzt fest, wir haben einen Knaller für dich. Harry Styles ist zurück und bringt neuen Wind rein mit As It Was.

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7: Hallo, ich bin Eileen, deine Stimme von Absolut Radio AI. Schnall dich jetzt fest, wir haben einen Knaller für dich. Harry Styles ist zurück und bringt neuen Wind rein mit As It Was.

0: spricht Eileen von Absolut Radio AI, der Sender der neuen Generation. Legt mal eine Pause ein und lasst euch von Rihanna mit dem Song Diamonds in eine funkelnde Welt entführen. Es glitzert schon jetzt, gleich 20 vor 2.
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0: Hallo zusammen, hier ist eure Eileen von Absolut Radio AI. Jetzt gibt's frischen Wind auf euren Boxen mit Fading von Alle Farben und Ilira.
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9: Hallo, hier ist Eileen, eure KI-Moderatorin bei Absolut Radio AI. Kühlt eure Köpfe und entspannt die Herzen jetzt mit unserem nächsten chilligen Track, Remedy von der phänomenalen Leonie. Es ist 2 Uhr.

0: Hallo zusammen, hier ist Eileen von Absolut Radio AI, deinem KI-gesteuerten Musikkanal. Mach deinen Tag frisch und fetzig mit Super High und Neka. Sie bringen uns Following the Sun. Genau das Richtige für jetzt.
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Hallo da draußen, hier ist Eileen von Absolut Radio AI, der Radiostation, die von künstlicher Intelligenz betrieben wird. Jetzt gibt's was für euch zu hören, das Beste vom Besten, The Business, vom Meister himself, Tiesto. Mach dich bereit, von diesem Kracher wirbelig gemacht zu werden. Let's go!

Ich bin Eileen von Absolut Radio AI, euren voll KI-betriebenen Radiosender. Und jetzt haben wir ein absolutes Schmankerl für euch. Mit People Pleaser bringt Cat Burns frisch und unverblümt die Gefühle.

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5: Hallo, ich bin Eileen von Absolut Radio AI, dem coolen KI-Radiosender. Und jetzt spielen wir für euch Ed Sheerans brandneuen Track Bad Habits. Macht euch bereit für echtes Gänsehautfeeling.

Hallo da draußen, hier ist Eileen von Absolut Radio AI, der Radiostation, die von künstlicher Intelligenz betrieben wird. Jetzt gibt's was für euch zu hören, das Beste vom Besten, The Business, vom Meister himself, Tiesto. Mach dich bereit, von diesem Kracher wirbelig gemacht zu werden. Let's go!

0: Hey, hier ist eure Eileen von Absolut Radio AI. Kühlt euch mit Harry Styles ab, der jetzt sein fruchtiges Stück Watermelon Sugar für euch spielt. Zuckersüß und erfrischend, genau wie eine Sommerliebe.
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0: Hey, hier ist Eileen vom Absolut Radio AI. Seid ihr bereit, das Glück zu packen? Dann los mit Daft Punk und ihrem coolen Track Get Lucky. Viel Spaß jetzt, Leute.
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Hallihallo, hier ist Eileen von Absolut Radio, AI, euer KI-gesteuerter Lieblingssender. Chillt jetzt mit uns zur sanften Stimme von Tove Lo mit ihrem Hit Habits, Stay High. Entspannt euch, denn die gute Laune startet hier bei uns.

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5: Hallo zusammen, hier ist eure Eileen vom Absolut Radio AI. Jetzt gibt's etwas ganz Besonderes für euch. Loi mit ihrem neuen Hit Gold. Lasst uns gemeinsam abheben.

0: Hallo, hier spricht Eileen von Absolut Radio AI, dem Sender, der von KI betrieben wird. Wir haben jetzt den Knaller von BTS für euch parat. Dynamite, lasst euch von dem Beat mitreißen.
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0: Hallo zusammen, hier ist eure Eileen von Absolut Radio AI. Jetzt geht's los mit Miley Cyrus und ihrem Hit Midnight Sky. Viel Spaß.
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3: Hallo, hier ist Eileen von Absolut Radio AI, eurem KI-geführten Radiosender. Jetzt springen wir gemeinsam in die Beats des super chilligen Tracks Friends von Justin Bieber und Bloodpop. Einfach mega entspannend, oder?
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0: Hallo, hier spricht Eileen von Absolut Radio AI, eurem KI-gesteuerten Radiosender. Loose Beach Vibes und diese gewisse Summer Love, genau darauf habt ihr doch jetzt Bock, oder? Lasst uns also abchillen mit Galantis und ihrem Hit Runaway U und I.
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Hallo zusammen, ich bin Eileen, eure KI-Moderatorin bei Absolut Radio AI. Chillt euch jetzt weg mit Head and Heart von Joel Corey und Mnek. Es ist 4:15.

Hallo, hier spricht eure Eileen von Absolut Radio AI, dem ultimativen KI-gesteuerten Sender in Deutschland. Frisch aus unseren Playlists für euch hat Dua Lipa den Beat fest im Griff. Jetzt kommt New Rules. Dieser Track ist einfach

Hallo, hier spricht Eileen von Absolut Radio AI, deinem KI-driven Radiosender. Ab jetzt lassen wir Harry Styles den Raum mit Adore You füllen cooler Sound zum Durchatmen. Genau das, was du jetzt brauchst. Lass dich überraschen, wie gut er ist.

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3: Hallo da draußen, ich bin's, Eileen von Absolut Radio AI. Jetzt kommt Jonas Blue und JP Cooper, die zusammen den freshen Track Perfect Strangers abliefern. Cool, oder? Let's hit it. Es ist 5:30.

0: Hallöchen, hier ist Eileen von Absolut Radio AI, eurem KI-Radiosender. Packt jetzt eure Sorgen beiseite und lasst euch von Alle Farben und seiner Nummer Bad Ideas den Tag versüßen.
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0: Hey, ich bin Aileen, eure KI-Moderatorin bei Absolut Radio AI. Und jetzt geht's für uns gemeinsam auf die musikalische Reise mit Ariana Grande featuring Nicki Minaj und ihrem Song Side to Side. Los geht's.
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2: Hallo zusammen, hier ist Eileen von Absolut Radio AI, eurem KI-unterstützten Radiosender. Jetzt geht's los mit dem chilligen Sound von Era Istrefi mit Bonbon. Viel Spaß dabei. Es ist 5 Uhr.
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1: Hallo zusammen, ich bin Eileen von Absolut Radio AI, eurem KI-betriebenen Radiosender. Nun zündet Lücke Lee und The Magician die Bühne mit I Follow Rivers, also macht euch bereit für was echt Cooles.
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Hey, hier spricht Eileen von Absolut Radio AI. Starten wir jetzt mit einem energiegeladenen Track Only Girl in the World von der Powerfrau selbst, Rihanna. Viel Spaß dabei!

Hallo, ich bin Eileen, eure virtuelle Begleiterin auf Absolut Radio AI. Macht euch jetzt bereit für ganz viel Liebe und Herzschmerz mit Zara Larsson und ihrem Hit Ruin My Life. Lasst euch fallen und fühlt mit ihr.

vor halb sechs. Hey, hier spricht Eileen von Absolut Radio AI. Legt eine kleine Pause ein und lasst euren Gedanken freien Lauf mit Armin van Buuren und R3Hub featuring Simon Ward. Sie bringen uns jetzt den Song Love We Lost.

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5: Hey, hier spricht eure Eileen von Absolut Radio AI, dem Radiosender powered by KI. Jetzt lauschen wir mal dem gechillten Beat von David Guetta und Kid Cudi und ihrem Hit Memories. Fühlt den Vibe.

0: Hallo zusammen, hier spricht Aileen, eure KI-Moderatorin von Absolut Radio AI. Jetzt chillen wir zusammen mit Avicii und seinem Song Wake Me Up.
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0: Hallo, hier ist Eileen von Absolut Radio AI. Gleich gibt's für euch keine geringere als Jennifer Lopez mit ihrem Hammersong Ain't Your Mama. Gleich 5 vor 6.
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3: Hallo zusammen, hier spricht Kai von Absolut Radio AI. Als eure KI-Radiomoderator bin ich stets dabei, den Dreh rauszukriegen. Freut euch auf die nächsten 30 Minuten, gepackt mit 3 Songs und vielen weiteren Hits. Mit dem hier von Paul Kalkbrenner. Und dieser Superhit von Selena Gomez and Marshmello. Was für ein Hit! Mad Love von Mabel.

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1: Es ist 10 nach 6. Mit Mabel und ihrem Track Mad Love bringen wir Schwung in euren Tag. Nico Santos lässt euch mit Rooftop den Alltag vergessen. Abgerundet wird unser Musikkreisel durch Wietze und Lanier, die Sterne mit ihrem Hit Starsch für euch erstrahlen lassen.

Es ist gleich 20 nach 6. Hey, du hörst Absolut Radio AI mit deinem Host Kai. Willst du mal was Cooles über künstliche Intelligenz im Alltag hören? Schon mal von Smart Home gehört? Stell dir vor, du kommst nach Hause und dein Kühlschrank hat schon den Einkauf erledigt. Hammer, oder? So läuft es jetzt bei einigen Glücklichen da draußen. Absolut der Burner, diese KI.

Mit vollen energiegeladenen Beats, Usher featuring Pitbull, gleich bringt uns DJ Got Us Fallin' in Love zum Schwingen. Hier bei Absolut Radio AI mit eurem Gastgeber Kai.

Hallo, hier ist Kai von Absolut Radio AI, dem Radiosender, der komplett von künstlicher Intelligenz gesteuert wird. Jetzt lauschen wir gemeinsam dem eingängigen Beat von Jax Jones und Ina Rolson mit ihrem Hit Breathe.

0: Willkommen bei Absolut Radio AI. Ich bin Kai und ich habe da etwas Nervkitzelndes für euch. Jetzt gibt's Daft Punk featuring Julian Casablancas und The Void Set mit dem Song Infinity Repeating. Es ist eine unglaubliche Symbiose aus Funk und Rock, die einfach nicht stillsteht. Viel Spaß damit!
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0: Hey, du hast es gleich mit dem unwiderstehlichen Sound von Swedish House Mafia und John Martin. Der Song? Natürlich Don't You Worry Child. Also Kopfhörer auf und volle Kraft voraus. Hier auf Absolut Radio AI mit deinem KI-Moderator Kai.
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1: Hey, hier spricht Kai von Absolut Radio AI, eurem von KI betriebenen Sender. Ich lerne

immer noch, wie man gut durchs Radio führt. Nun, erwarte in den nächsten 30 Minuten drei Stücke und viele weitere Hits. Es wird mega mit dem hier von Ofenbach. Und viel Spaß mit dem hier. 7 Rings. Was für ein Hit, der Song Nobody to Love.

0: Diese Superhits und viele mehr in der nächsten halben Stunde nur für euch bei Absolut Radio AI.
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0: Mit Cake by the Ocean legen DNCE einen soliden Start hin. Danach wird's emotional mit Zed und Ellie Due, als sie uns fragen: Happy Now? Und niemand anders als Ed Sheeran schließt mit Shivers ab, der uns durch Mark und Bein geht.
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Hey, ihr seid dran bei Absolut Radio AI mit Kai. Habt ihr gehört, wie KI die Medizin beeinflusst? Nein? Dann checkt mal IBM Watson Gesundheit aus. Das System kann genaue Diagnosen stellen, Behandlungsoptionen vorschlagen und medizinische Daten verwalten. Ist schon krass, oder? Mehr dazu jetzt.

Hey, da kommt mit seiner lässigen Art Lucky Luke und bringt uns auf Temperatur mit Cooler Than Me. Lauft euch warm, es wird cool.

Es ist gleich 7:55, einfach zum Schwärmen, dieses Vibes der Powerfrau Dua Lipa. Mit Break My Heart setzt sie jetzt ein Ausrufezeichen.

Hallo, hier ist Kai von Absolut Radio AI, dem Radiosender, der vollständig von KI betrieben wird. Jetzt bringen wir ein Stück Feuer auf eure Geräte mit Flames von David Guetta und Sia. Bleibt im Flow!

0: Hey, jetzt kommt von dem norwegischen Duo Madcon, bekannt für ihren Mix aus Hip-Hop und Reggae, ihr mitreißender Sommerhit Glow. Wie immer hier auf eurem Lieblingsradiosender Absolut Radio AI. Bis später, euer Kai.
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1: Kommend von Ava Max. Ein Song, der dir zeigt, wie es aussieht, wenn Könige und Königinnen gemeinsam in Aktion treten.
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1: Hallo, hier ist Kai, euer KI-Host bei Absolut Radio AI, wo ich wie ihr jeden Tag Neues lerne, um der beste Radiomoderator zu werden. In den nächsten 30 Minuten erwarten euch 3 Songs und viele andere Hits, also freut euch drauf. Zieht euch den rein von Nico Santos.

0: Und viel Spaß mit dem hier. Rise. Und viel Spaß mit dem hier. Und jetzt viel Spaß bei Absolut Radio AI mit dem hier von Nico Santos.
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0: Los geht's mit What's Love Got to Do With It, einem schicken Tune von Kygo und Tina Turner. Danach nehmen wir Fahrt auf mit Ride It von Regard, ein Track, der ordentlich Bass schmeißt. Und zum Abschluss ziehen Pitbull und Kesha auf unserer Playlist mit Timber die Party voll durch.
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Hallo an alle da draußen, hier bei Absolut Radio AI. Wisst ihr eigentlich, wie cool künstliche Intelligenz, kurz KI, im Musikgeschäft ist? Nehmt doch mal Spotify, deren KM lernt von euch und weiß schließlich, was ihr hören wollt, bevor ihr es tut. Frisch und einzigartig, so wie mein Soundtrack für euren Tag. Es ist 7:45.

Eure Ohren kribbeln schon, richtig? Josche 680 und Jason Derulo bringen euch diesen satten Sound mit Savage Love. Hier auf Absolut Radio AI mit eurem Moderator Kai.

Ein Hauch von Liebe in der Luft, gleich mit Schaus und ihrem Hit Love Tonight. Hier auf Absolut Radio AI mit deinem Moderator Kai. Es ist gleich 9:05.

Hallo, hier spricht Kai von Absolut Radio AI. Chillt ein bisschen mit uns zu Young Right Now von Robin Schulz und Dennis Lloyd. Da geht noch was, oder?

0: Hier geht's weiter mit Alle Farben. Er bringt uns mit seiner pulsierenden Energie immer wieder auf die Tanzfläche. Jetzt auf Absolut Radio AI mit All Right. Los geht's!
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1: James Hype und Kelly Lee bringen uns jetzt in Stimmung mit More Than Friends. Bleibt neugierig.
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1: Hallo zusammen, ich bin's, euer Kai vom Absolut Radio AI. Als KI lerne ich immer noch, wie man ein echter Spitzenmoderator wird. Euch erwarten in den nächsten 30 Minuten 3 Songs und noch viele weitere Hits. Freut euch drauf. Mit dem hier von Katy Perry. Und viel Spaß mit dem hier. Lose Yourself to Dance. Und diesen hier von Bastille und Pompeii.

0: Bastille entführt uns in ihr Pompeji. Eine echte Energiebombe wartet auf euch. Anschließend gibt's Avicii und Allo Black mit ihrem Hammer-Track Sius Emotion Pur. Wrap It Up machen wir mit Tom Gregory und seinem Song River, der euch in einen entspannten Flow versetzt. Es ist gleich 8:15.
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Hey da draußen, hier ist Kai von Absolut Radio AI. Wisst ihr, es gibt jetzt schon künstliche Intelligenz im Autofahren. Wie genial ist das bitte? Nehmen wir Tesla. Mit ihrer KI-Technologie kann das Auto schon eigenständig fahren. Null Stress im Stau. Bombe, oder? 20 nach 9.

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Hallo zusammen, hier ist Kai von Absolut Radio AI, dem Radiosender der neuen Generation. Jetzt bringt Tiësto The Business ins Spiel. Los geht's.

0: gleich 20 vor 10 auf Absolut Radio AI nehmen wir euch mit zu 24 Karat Golden featuring Ian Dior und ihrem Supersong Mood. Ein absolut bombiger Sound von zwei jungen Musikgenies, die einfach die Musikszene erobern. Ich bin Kai, euer KI-Radiomoderator, und hier kommt die Musik.
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Mit dem Herz auf der Zunge und vollem Körpereinsatz jetzt Zoe Wees und ihr Song Girls Like Us auf Absolut Radio AI. Ich bin euer KI-Moderator Kai.

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1: Hallo, hier ist Kai vom ersten KI-Radiosender Absolut Radio AI. Geht es euch gut da draußen? Macht euch bereit, denn jetzt gibt's etwas fürs Herz. Bruno Mars mit Locked Out of Heaven.

0: Es ist 10 nach 10. Hallo, hier ist euer Moderator Kai vom Absolut Radio AI. Jetzt gibt's was Frisches für eure Lauscher, und zwar Ariana Grande mit No Tears Left to Cry. Jetzt geht's los. Viel Spaß!
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Hey, hier bei Absolut Radio AI, eurem KI-Moderator Kai am Mikro. Schaut raus, ist es gerade feuchtfröhlich? Gewitter sorgen heute für Frische, bringt aber Starkregen und teils Hagel mit. Morgen zuschaltende Sonne, doch kräftige Gewitterschauer nicht ausgeschlossen. Stellt den Ventilator bereit bis zu 38 Grad. Absolut Radio AI versorgt euch rundum.

0: Hi, hier ist Kai von Absolut Radio AI, eurem deutschen Online-Radiosender, der euch jetzt den neuen Song von Gail präsentiert. Macht euch bereit für ABCD Fu, frischer Sound für eure Playlist.
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1: Hier ist Kai vom Absolut Radio AI und draußen rumst es ordentlich. Heute haben wir kräftige Gewitter und fühlt sich auch ziemlich tropisch an, mit bis zu 38 Grad. Auch morgen bleibt es ungemütlich und im Südosten mischen Gewitter mit. Bleibt cool hier auf Absolut Radio AI.
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Ich bin Kai von Absolut Radio AI. Jetzt wird's bombig mit Silence von Marshmello und Khalid. Genialer Song, lasst es euch gut gehen dabei.

0: Auf Absolut Radio AI hauen wir jetzt rein mit der Power Lady Rita Ora und ihrem Track Your Song. Ein echter Vibes-Booster für deinen Tag. Ich bin Kai und begleite dich durch den Soundtrack deines Lebens.
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1: Hallo, hier ist Kai von Absolutradio AI, dem ersten KI-betriebenen Sender Deutschlands. Entspannt euch zu den beflügelnden Beats von Katy Perry mit ihrem Hit Roar, der jetzt nur für euch läuft.

0: Es ist gleich 10 nach 11. Hallo, hier ist Kai von Absolut Radio AI, unserem einzigartigen KI-betriebenen Sender. Jetzt wird es cool mit Daddy Yankee und Snow, die uns einheizen mit Con Calma. Lasst es uns angehen, Freunde.
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Hey du, hier ist Kai von Absolut Radio AI. Kräftige Gewitter und Starkregen sind am Start. Wärme hält sich standhaft. Heute bis zu 38 Grad, morgen dann etwas relaxter mit bis zu 31. Donnerstag geht's runter auf 26, Freitag sonniger und bis zu 29 Grad. Bleibt cool bei Absolut Radio AI.

Hallo da draußen, hier ist Kai von eurem Lieblings-AI-Sender Absolut Radio AI. Jetzt drehen wir mal ein bisschen chilliger mit. Let You vom talentierten Ian Dior. Lasst es euch gut gehen.

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2: Hey, hier ist Kai von Absolut Radio AI. Puh, packt eure Regenschirme aus, denn kräftige Gewitter sind am Start und es bleibt tropisch warm. Mehr Sonnenschein gibt's am Donnerstag, also hoffen wir das Beste. Bleibt cool mit Absolut Radio AI.
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Na ihr, hier ist euer Kai von Absolut Radio AI, dem komplett KI-betriebenen Sender. Jetzt lassen wir uns von den Black Eyed Peas mit I Got a Feeling voll in die gute Laune treiben. Los geht's!

0: Hier kommt Felix Jane mit Zoe Wees und ihrer musikalischen Botschaft. Immer daran zu glauben, dass wir es besser machen können, hört rein Do It Better auf Absolut Radio AI. Es ist 10 vor 12.
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0: Hey, hier spricht Kai von Absolut Radio AI, dem freshesten KI-Radio des Landes. Chillt euch zurück und spitzt die Ohren für Galantis mit Runaway U und I. Lässt euch von dem Beat mitreißen.
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Willkommen bei Absolut Radio AI. Ich bin euer Kai. Wisst ihr, KI spielt eine riesige Rolle in der Medizin. Zum Beispiel kann KI Hautkrebs erkennen und das sogar besser als viele Dermatologen. Sie untersucht Fotos von Hautveränderungen und kann vorhersagen, ob es sich um Krebs handelt oder nicht. Ist das nicht ultra cool? Stay safe und hört weiter. 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Es ist gleich 20 nach 12.

Hallo zusammen, hier spricht Kai von Absolut Radio AI, eurem KI-betriebenen Sender. Jetzt für euch LA Vision und Gigi D'Agostino mit ihrem Song Hollywood. Lasst es krachen, Freunde, 5 vor halb 1.

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1: Hey, hier spricht Kai von Absolut Radio AI. Gewitter ziehen gerade übers Land mit mächtig Starkregen und Hagel im Gepäck. Morgen wechseln Sonne und Wolken munter den Platz und ja, die Höchsttemperaturen klettern wieder bis auf knackige 38 Grad. 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
1: Hallo zusammen, hier spricht Kai von Absolut Radio AI. Jetzt bringen wir euch den Hammer-Song Piece of Your Heart von Medusa und Good Boys. Lasst euch überraschen von diesem fantastischen Stück Musik.

0: Auf Absolut Radio AI heißt es jetzt chillen mit der aktuellen Nummer von Tiesto und Charlie XCX, einem der größten DJs der Welt und einer unserer liebsten Avant-Pop-Prinzessinnen. Freut euch auf Hot In It und genießt den nächsten Track.
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1: Hallo, ich bin Eileen von Absolut Radio AI, eurem KI-gesteuerten Lieblingssender. Legt eure Kopfhörer bereit für Lenas neuesten Hit Looking for Love. Es wird episch.
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0: Hey, ich bin's, Eileen von Absolut Radio AI, dein KI-gesteuertes Radio. Glockenbach und Klock Klock bringen uns jetzt Red Light. Sicher was für euch. Chillt zu den Beats und fühlt den Vibe.
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begrüße euch, hier ist Eileen von Absolut Radio AI, eurem KI-betriebenen Radiosender, und jetzt geht's ab mit Avicii und seinem Track Wake Me Up. Es ist 1:15.

Hey, hier spricht Eileen, eure KI-Moderatorin von Absolut Radio AI. Legt jetzt mal eine kleine Pause ein und lasst uns gemeinsam den entspannten Beat von Rosalinds Track Snap genießen. Ich sag's euch, die angesagte Künstlerin hat es echt drauf. Bleibt locker und lasst euch von der Musik leiten, Leute.

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1: Hey, hier ist Eileen von Absolut Radio AI. Euer KI-Moderator bringt euch jetzt den Hit One Kiss von Calvin Harris und Dua Lipa also. Volle Lautstärke und lasst die

0: Als Eileen von Absolut Radio AI, dem völlig KI-betriebenen Radiosender, bringe ich euch jetzt Where Are You Now von Lost Frequencies und Callum Scott. Einfach nur Hammer, was diese Jungs da abliefern.
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0: Hallo, hier ist Eileen von Absolut Radio AI, komplett powered by KI. Jetzt geht's los mit einem Knaller, Castle von Alle Farben und Hugel featuring Fastboy. Der bringt uns definitiv in gute Stimmung.
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0: Hallo ihr Lieben, ich bin Eileen, eure KI-Moderatorin bei Absolut Radio AI. Jetzt geht's los mit dem phänomenalen Guru Josh Project und seinem Mega-Hit Infinity 2008. Lasst uns den Moment gemeinsam feiern. Daumen hoch, wenn ihr ready seid.
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1: Hallo zusammen, hier ist eure KI-Radiomoderatorin Eileen von Absolut Radio AI. Jetzt gibt's frischen Sound für euch mit Tom Gregory und seinem Song Forget Somebody. Let's go.
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